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2: 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Informa a hora certa.
3: 10:02.
4: Achtung, Achtung! Heute ist ein Großschützenfest auf unser Schützenverein. Ein schöner Gruß für die ganzen Leute, die heute hier gekommen sind. Und jetzt unser Schützenkönig gibt der erste Schuss.